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einen wunderschönen guten Morgen, Haustime FM, nach dem World Club Dome ist vor dem World Club Dome oder so ähnlich. Ja, heute bin ich leider wieder alleine hier unten im Keller und da ich am Samstag kein Release Radar senden konnte, weil ich anderweitig beschäftigt war, komischerweise, gibt das heute den Nachtrag von Kalenderwoche 23 mit meiner noch sehr raurigen Stimme. Ich bin noch nicht ganz ausgeschlafen, noch nicht ganz wach. Aber das wird sich hoffentlich in den nächsten zwei Stündchen ändern. Das Beste, das Neueste aus der Haus- und EDM-Szene aus der letzten Woche. Ich wünsche euch ganz, ganz viel Spaß. Wir starten hier rein mit Fedelegrand. Monster heißt die neue Nummer von ihm. Und wer Grüße hatte, darf die gerne in die Wunsch- und Grußbox schreiben. Twitch ist natürlich auch am Start. Und dann machen wir uns hier zwei wundervolle Stunden mit neuer Musik. Ganz viel Spaß euch. Meldet euch, falls ihr was auf dem Herzen habt.

So, ihr Lieben, wer ist denn schon am Start an diesem wunderbaren Montag, Vormittag bzw. Morgen? Der Danny 38 aus Werder. Ich muss zwar über die Vocals quatschen, aber ihr schafft es schon. Schreibt, guten Morgen, Syntex, so ganz alleine bist du dank deiner Hörer ja nie. Das stimmt, da hast du recht. Schön, dass du nach dem knalligen Wochenende jetzt wieder für uns auflegst. Wie immer, liebe Grüße an dich und an die Listener. We are one. Ja, es war in der Tat ein sehr knalliges Wochenende. Man hört vielleicht noch ein bisschen an meiner Stimme. Die hat sich noch nicht ganz so erholt. Es war auf jeden Fall, ja, was soll ich dazu sagen? Es war knallig. Schön, dass du am Start bist. Schön, dass du da bist. Liebe Grüße gehen raus an dich.

Guckt mal auf die Uhr, es ist schon wieder soweit. Ne? Wer hat an der Uhr gedreht? Es ist schon wieder so spät. Aber bevor hier der letzte Track dieser Stunde durchläuft, Prophecy mit Wasted, will ich noch Manu vorlesen aus Dresden. Er schreibt nämlich: Hey Syntek, schön, dass du auflegst. Wäre jetzt nicht die perfekte Zeit, um einen Weihnachtssong zu releasen? Nee, ich mache ja nur Spaß. Grüße alle Zuhörer und We Are One. Ja, wenn du das noch die nächsten 6 Monate schreibst, dann kommt irgendwann bestimmt ein Weihnachtssong raus und ein Weihnachtstrack. Dann so langsam. Aber ich glaube, wir sind jetzt gerade noch so auf der Schiene, wo keine Weihnachtssongs released werden. Ich schaue da auch nicht wirklich mit einem lächelnden Auge drauf auf die Zeit, weil dann wieder jeder irgendwelche Cover raushaut von Weihnachtssongs, die wir eigentlich nicht brauchen. Aber gut, da müssen wir durch, ne? So, Wasted hier am Laufen. Letzter Track für diese Stunde. Ein bisschen Techno, damit ihr wisst, auf was ihr euch in Stunde 2 freuen könnt. Und in Stunde 2 starten wir dann mit der neuen Nummer, beziehungsweise mit dem neuen Remix von Zed. Lemonade heißt das Ding. Ein bisschen Electro House, ein bisschen Electro, ne? Wir gehen ein bisschen Electro nach der kurzen Werbepause. Und dann schauen wir mal, was Stunde 2 so bringt. Wenn ich hier schaue, dann wird das sehr, sehr heavy. Ich hoffe, ihr habt Bock, ich hoffe, ihr seid angeschnallt, ich hoffe, ihr seid wirklich ready für Stunde 2, denn die hat es definitiv in sich. So, kurz dranbleiben, Wasted noch am Laufen und dann kurze Werbepause.

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House Time FM, seid ihr bereit für den Endspurt? 20 Minuten haben wir noch, dann ist der liebe DJ für euch am Start und macht hier weiter. Aber der Martin 41 aus Bernheim hat mir auch nochmal geschrieben, und zwar Mahlzeit Syntax. 3 Shows innerhalb 4 Tagen, da freuen wir uns aber. Ich habe nach langer Zeit am Freitag deine Show nicht zuhören können. Muss mir noch die Aufnahmen anhören. Ja, definitiv musst du das. Das war, bombastisch. Machst wie immer eine Hammer-Show, trotz angeschlagener Stimme. Liebe Grüße gehen an dich und die beste Community. We are one. Ja, trotz angeschlagener Stimme, the show must go on, ne? Und ja, morgen gibt's ja die nächste Show. Morgen früh, beziehungsweise Vormittag, dann House or What. Also wir machen hier keine halben Sachen. Also wir ballern voll durch, aber morgen wird ein bisschen entspannter. Ich verspreche mich jetzt, genau. Rave All Night hier am Laufen. Ja, ihr wisst, in welche Richtung das geht, ne? Ich bin gespannt auf Last Track Magic. Ich habe mich noch nicht entschieden, welcher es sein wird, aber wir werden schon einen finden, oder? Von diesen 30 Tracks, die hier über 150 BPM haben. Aber mal schauen. Schauen wir mal, was wird. 20 Minuten durchhauen. Ganz, ganz viel Spaß weiterhin bei Release Radar, Kalenderwoche 23.

So, die Uhr schreit, die Uhr ruft, der DJ ist ready. Einen habe ich noch für euch, Last Track Magic. Natürlich auch ein Klassiker, den ich euch nicht vorenthalten möchte. Wünsche euch weiterhin viel Spaß mit dem Programm heute am Montag. Kommt gut durch die Woche, kommt gut in die Woche, kommt gut durch den Montag. Wir hören uns morgen in alter Frische, in neuer Frische, wie auch immer, House or What. Da freue ich mich auch schon sehr drauf, ein bisschen entspannt, ne? Ein bisschen auf ganz entspannt, ganz easy rein starten in den Dienstag. Und sonst bleibt nicht viel zu sagen, außer Tüdelü und viel Spaß weiterhin noch. Und Last Track Magic geht aufs Haus.

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So, vielen Dank an Simtex. Ich habe ja nur die letzte halbe Stunde mitbekommen. War auf jeden Fall sehr nice, sehr fett. Aber bei mir gibt's, bei mir wird's ein bisschen weniger, aber alle BPM, alle BPM-Grenze. Wie gesagt, danke an Simtex. Wunderschöne Sendung. So, wir kommen in meiner Mittagspause. Jetzt aber nur eine Stunde. Haustime FM. Hier ist der TJ. Große Wunschbox, alles geöffnet. Viel Spaß.

So, der Danny aus Werder ist auch noch mit am Start. Hey TJ, nach längerer Zeit war ich auch mal wieder mit dabei. Vielen Dank für die entspannte, gute Stunde mit motivierender Tracks. Liebe Grüße aus Werder, we are one. Ja, liebe Grüße aus Brandenburg an der Havel an dich zurück, lieber Danny. Freut mich, dass du wieder mit am Start warst. Hab dich ehrlich gesagt schon ein bisschen vermisst, ne? So, das war's dann jetzt ja auch mit die Drum and Bass Minütchen. Ich sage Dankeschön. Ein Track kommt noch. Wir hören uns dann wieder Mittwoch hier von 10 bis 12 Uhr mit Haus Elektro. So, bis dahin. Danke.

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1: Die Wirtschaftsnews. Der DAX legte um 47 Punkte zu. Goldpreis auf Rekordhoch.
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4: Und hier ist eure Lieblingsshow am Montagabend. Es ist 18 Uhr. Herzlich willkommen. Natürlich haben wir heute MPO-Show. Natürlich wieder mit dem MPO. Die Frauen hier im Haus liegen mir schon zu Füßen. Knien nieder. Gut, könnte sein, dass ihr aufräumt, aber was soll ich mit Klebeband? In den Müll, okay. Geht schon gut los. Girls just want to have fun, ne? Ja, ja.

weil die Frage ja sowieso zwangsläufig irgendwann kommt, möchte ich sie an dieser Stelle schon mal lösen. Was ist eigentlich heute dein Thema? Weil die MPO-Show hat ja eigentlich immer ein kleines Thema und heute ist mir was eingefallen, das habe ich im Netz gefunden und habe gedacht, ja, stimmt eigentlich. Sprache verändert sich ja. Wir haben ja schon mal eine Show über Jugendwörter gemacht und da bin ich ja total raus. Es gibt aber auch Wörter, die die Boomer-Generation so regelmäßig nutzt oder eigentlich, muss man sagen, früher genutzt hat. Und wenn man ab und zu mal guckt und findet noch den einen oder anderen, der diese Wörter noch nutzt, da guckt man bei manch einem Wort schon recht sparsam aus der Wäsche. Und diese Wörter habe ich für euch heute mal rausgesucht. Wir gucken gleich mal drauf, wie spricht die Generation von früher, die Babyboomer. Ich bin übrigens ganz knapp dran vorbeigeschraubt. Ich bin keiner mehr, aber ganz knapp.

Aus Slime FM, die MPO-Show, heute mit den Wörtern aus unserer Jugend. Ich hab wirklich... nee, viele von euch sind ja noch jung. Also die alte Generation, als sie noch jung waren, ja, die nutzen so Wörter wie Muckibude. Die sind regelmäßig in die Muckibude gegangen, finde ich total süß. In die Muckibude. Ah, bin ich nie. Da habe ich... Nee. Fetzig ist auch ein schönes Wort. Man hat sich einen fetzigen Fummel angezogen und ist dann losgegangen auf eine Fete. Ja, das ist ein typisches Boomer-Wort. Ich hatte nämlich früher eine Arbeitskollegin, die war ja auch jedes Wochenende auf Fete und ich habe sie immer ausgelacht, aber sie sagt, was ist denn an dem Wort? Erst auf Fete sagt man nicht mehr Party oder sowas, aber gut. Sie war auch verheiratet, war kein Fräulein mehr. Das war ja so ein Wort, was es früher auch gab, ne? Fräulein, aber das ist ja sogar aus dem Duden verschwunden, muss man sagen. Fräulein ist vollkommen weg. Fräulein ist man heute nicht mehr. Heute ist man Frau oder Jungfrau.

Haustime FM. Die MPO Show, 18.24 Uhr am Mast. Und ich habe frohe Kunde für euch. Ich habe den ersten Gruß bekommen vom Simon van Kool. 47 ist er, kommt aus Lichtenfels und schreibt Masters of the Universe. Das ist auch Baby Boomer. Nee, das ist ein bisschen später. Das ist in den 80ern gewesen. Das heißt, Baby Boomer geht, glaube ich, bis 79, 80 so. Außerdem schreibt er, ist das fast ein ganzer Satz. Moment, ist das eigentlich wieder in? Hintergrundwissen ist, der Simon van Kool war am Wochenende im Kino und hat sich den neuen Masters of the Universe Film angeguckt. Und wie das immer so ist, jetzt geht er jeden Tag in die Muckibude. Macht irgendwelchen Vierlefanz, auch ein schönes Wort von früher, ne? Vierlefanz macht er und versucht sich eine Bikini-Figur anzutrainieren, um ein bisschen auszusehen wie He-Man.

Aus 2MFM, die MPO-Show, 18.33 Uhr haben wir es. Und wir sind heute bei Wörtern, die die Boomer so benutzen. Also die meisten Eltern von euch stammen wahrscheinlich aus der Boomer-Generation. Und da kann ich schon mal sagen, da gibt es, die haben ein Baujahr, wird ja von denen noch. Was bist denn für ein Baujahr? Ja, was meinst du, wann du geboren bist? Ach so, Baujahr. Schlingel ist auch schön. Drahtesel finde ich auch schön, ist eine Bezeichnung fürs Fahrrad. Da kenne ich aber hier aus meiner Nähe zur Fahrradstadt Münster noch Leze oder Vize. Also da, Vize ist, glaube ich, dem Bert auch bekannt. Muss ich ihn gleich mal fragen, ob der Vize kennt. Und ich meine nicht Vizemeister, sondern die Vize.

Ich habe irgendwo gehört, ich weiß gar nicht mehr, wo bald ist diese Fußball-Wum. Alter, kannst du mir sagen, wann die anfängt? Nein? Gestern, nee, ich glaube nicht. Gestern war ich Ballerballer. Das ist aber was anderes.

Ich überlege gerade, was gibt's noch für schöne Wörter, so Mumpitz, ne? Das ist ja auch so ein Wort von früher, das nutzt ja heute keiner mehr. Weißt du noch, was Mumpitz ist, Anna? Weißt du das? Nein, weißt du nicht, ne? Mumpitz ist... Ich bin nicht aus dem vorletzten Jahrtausend. Nee, aus dem letzten, das ist richtig. So, dann haben wir noch Daddeln. Das glaube ich, wird heute noch benutzt, oder? Daddeln für Computerspiele zocken. Ja, und ganz, ganz toll finde ich, wenn jemand aufpassen soll. Ja, wenn ich was erzählen will, dann sage ich, Achtung, Achtung, jetzt. Oder wie die Babyboomer sagen, Obacht. Obacht finde ich total toll. Obacht. Hier ist Musik.

0: Ist immer schön, wenn ich anfange zu lachen und keiner weiß, worüber eigentlich. Ne? Der Corsa hat im Community-Chat geschrieben, Knorke oder Töfte sind auch so alte Wörter. Das stimmt, die sind aber noch älter. Die kommen tatsächlich nicht von den Babyboomern, sondern die sind noch die Generation davor. Knorke und Töfte, das ist noch aus hier Vorkriegszeiten. So, da hat man das benutzt. Und Klamauk übrigens auch.
1: Klamauk, ist das sowas wie Diebstahl?
0: Nein, Klamauk ist das, was ich hier stelle.

Kuckuloris erzählt, tue ich auch gerne. Manchmal bin ich auch ein Schlawiner, das sind auch so schöne alte Wörter. Für den mobilen Rechner, ja, für den Klappdings hier, den Laptop, sagten die Boomer ja gerne Schlepptop. Den Schlepptop. Sie sind in eine Diskothek gegangen und im Fernsehen lief Reklame. Ist das nicht schön? Ah, Boomer-Sprache. Schon auch ein bisschen angestaubt heutzutage, oder? Wobei ich sagen muss, ich nutze noch viele dieser Wörter. So, eine Nummer habe ich gleich noch und dann gibt's Werbung und so.

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8: So. Und da bin ich auch schon wieder. Zweite Stunde MPO-Show. Heute geht es um, so ein bisschen eingestaubte Wörter. Nach Jugendsprache gibt es ja auch noch die Sprache der Älteren, die Boomers. Und mit deren Sprache beschäftigen wir uns heute so ein bisschen. In der ersten Stunde gab es schon tolle Redewendungen. Wir machen weiter.

Hausheim FM, 19.12 Uhr, ihr hört die MPO-Show, Stunde 2 am heutigen Montag. Und wir gehen heute durch ein paar Boomer-Wörter, die ich so gefunden habe, also Wörter, die eigentlich die ältere Generation nutzt, nicht mehr wir. Ich bin ja ganz haarscharf an den Babyboomern vorbeigerutscht, sonst wäre ich auch einer. Und viele von euch sind ja schon Generation Y, Z und A, was weiß ich alles. Und ein Wort, was ich tatsächlich aus meiner Jugend kenne, wenn man mal Mist gebaut hatte oder war ein bisschen auffällig, dann rief der Onkel vom Sportplatz immer, Sportsfreund, komm du mal rüber hier. Sportsfreund, das ist so ein richtig schönes altes Boomerwort, Sportsfreund. Dabei waren wir gar keine Freunde und ich überhaupt nicht sportlich.

ich gucke mal in die Grußbox und sehe tatsächlich, zwei Grüße sind reingekommen. Vom Markus 31 aus Gera. Fetzt Klimpern, also das Anfang der Smartphone-Zeit, da wurde auf dem Ding Klimpern. Datteln, die Lampen gehen an, kennst du das? Ja, die Lampen gehen an. Da hatte ich auch mal eine Show, ja. Schönsten Begriffe fürs Betrunkensein, ne, bis die Lampen an sind. Oder auch, wir schädeln uns so ein, bis die Lampen ausgehen. Geht auch. Der Chrissy, 39 aus Hartenhausen. Servus, MPO. Gerade zufällig gelesen, dass du auflegst. Hast du Neptunica mit I Got a Feeling? Ansonsten auch gern was von den 89ers. Liebe Grüße gehen raus an Corso und Mandy. Und nicht vergessen an David und Nadine. Und natürlich an dich, lieber MPO. So. Ja, ich guck mal, was ich machen kann. Neptunica ist halt immer sehr schnell, ne? So, da bin ich noch ein bisschen vorm Weg vom Tempo.

Soundstorm FM, die MPO-Show. Wir haben es Montagabend, 19.31 Uhr. Die letzte halbe Stunde läuft. Das hier ist Robin Schulz mit Better Times. Das Ganze featuring Barbs. Ich glaube, so nennt er sich. Barbs oder Barbutz. Ich meine, Barbutz, der Butzemann. Na, da fällt mir ein schönes altes Wort. Eigentlich sind es zwei. Rambazamba. Das habe ich gerade festgestellt auf TikTok, hat ein Revival. Früher war Rambazamba, wenn man irgendwie ein bisschen Remi-Demi gemacht hat. Schön, ein Fremdwort mit einem Fremdwort erklären. Oh, MPO, du hast auch schon mal besser drauf. Also Rambazamba war irgendwie ein bisschen Krawall und irgendwie ein bisschen aufgedreht und Party gemacht und Lärm und so. Heute steht Rambazamba bei TikTok dafür, habe ich festgestellt, fürs Knickknack. Ihr wisst schon, ne? Sex. Rambazamba gemacht. So. So finden Wörter wieder zurück in den Alltag. Wenn auch in anderer Funktion. Naja.

So, Endspurt hier zum Bleistift. Zum Bleistift. Zum Beispiel mit dieser Musik. Zum Bleistift ist auch wieder so Boomersprache, ne? Ah, und nach der Show gehe ich erstmal was schnabulieren. Mahlzeit.

Achso, der Chrissy hat nochmal geschrieben aus Hattenhausen. Ich weiß nicht, ob wir den Drei-Käse-Hoch schon hatten unter den Wörtern von früher. Nee, den hatten wir noch nicht. Und da fällt mir ein, ich habe auch noch eins, warte. Sperenzchen. Kavenzmann. Ja. So, er schreibt weiter. Und übrigens, Schande über mein Haupt. Ich habe vorhin die wichtigste Person in meinem Leben vergessen zu grüßen. In diesem Sinne, liebste Tanja, ich grüße dich von Herzen natürlich. Aho. Oh, oh, oh, wenn da mal der Haussegen schief hängt jetzt.

So ihr Lieben, das war die MPO Show. Ich mache hier den Flattermann. Verabschiede mich mit vielen schönen Babyboomer-Worten. Das war richtig schön heute. Ach, das war einfach nur herrlich, fand ich. Also ich fand es wirklich toll. Ne? Also war schon, doch, muss man sagen. Ne? Ja. So, ich mache jetzt noch ein bisschen Reklame für den Bird S Big Boom Blast. Und als letzte Nummer habe ich einen Track mitgebracht, der erscheint am kommenden Freitag. Von meinem Kumpel Tom Wick, Back to Life heißt die Nummer mit damit und mit der möchte ich mich heute verabschieden. Denkt dran, ab Freitag überall streamen und downloaden. Ich bin raus, denkt dran, bleibt so, wie ich werden sollte. Tschüss!

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Ausnahme FM, einen wunderschönen guten Montagabend. Ja, 20:04 Studio Holland geöffnet. DJ Brothers mit der Runde Big Room aus Big Room Blast. Dankeschön. Jagen wir einen guten MPO.

0: Ja, Kev Humor wieder hier auf Housetime FM beim Big Room Blast mit I Will Survive, einfach weil ich wieder Bock drauf hatte, ja? Und damit haben wir die erste Stunde geschafft für heute, 21:03 Uhr mittlerweile, Zeit für eine Minute Werbung, bevor es gleich weitergeht mit meiner zweiten Stunde. Wenn ihr noch was habt an Nachrichten, Wünsche, Grüße, meldet euch über unsere Via One App. Also, eine Minute Pause, dann geht's weiter, bis gleich.
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So, wir gehen langsam Richtung 22 Uhr. We heard Big Room Blast live aus Holland. Und ja, Gruß- und Wunschbox ist gerade noch nicht wirklich explodiert oder so. Ihr hört alle ganz einfach, ganz entspannt zu und habt keine Lust zu schreiben, oder?

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Master Soundbeat aus Berlin meldet sich hier beim Big Room Blast. Marcel aus Berlin. Und er schreibt, ich grüße alle, die zuhören und auch dich, DJ Blast. Es ist wieder Montag und deine Haussendung wieder ist der... mit deiner Aussendung wieder ist der Abend gerettet. Du spielst super Lieder. Und ich hätte da einen Musikwunsch. Hast du vielleicht Chesto and the Euro mit Savage? Habe ich schon gespielt. Ja, und zwar im Raven Festival Mix. Also ja, habe ich, aber ja, leider nicht mehr für dich, weil du hast es bestimmt dann verpasst irgendwie. Vielleicht habe ich gleich noch was anderes von Chesto für dich. Und damit liebe Grüße zurück nach Berlin. Ja, und gleich habe ich unter anderem auch noch ein paar neue Release von Kevio. Und wenn ihr das Ding hört und dann denkt, hey, DJ Blast, bist du jetzt ein Portugal-Fan bei WM? Nee, ich bin immer noch ein Holland-Fan. Aber das Ding ist so eine Fußballhymne für Portugal und hört sich geil an, also habe ich mir gekauft und spiele ich gleich noch für euch hier auf Haus FM.

wie die Zeit wieder verflogen ist. 3,5 Stunden ist schon fast wieder rum hier. Ein Track also noch zum Schluss für euch. Und danach gibt's ja, Werbung und Playlist, ja? Und nächste Woche Montag wieder Big Room Blast hier live aus Holland für euch, DJ Birdies. Ich sag dir mal Dankeschön. Dankeschön fürs Zuhören.

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